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2: Ich bin Mary Milanovic. Guten Morgen. Das Bundesamt für Verkehr kritisiert den Zustand von Güterwagen, die auf dem Schweizer Schienennetz unterwegs sind. Kontrollen zeigen immer wieder technische Mängel. Mängel wie Risse in den Planen und Bremssohlen oder defekte Federn gefährdeten die Stabilität der Güterzüge, berichtet der Sonntagsblick. Nach dem schweren Unglück im Gotthardtunnel vor 3 Jahren wollte das Bundesamt für Verkehr eigentlich mit schärferen Kontrollen durchgreifen. Doch die ausländischen Güterwagenfirmen wehren sich vor dem Bundesverwaltungsgericht. Trotz eines Todesfalls wegen einer Listerieninfektion hat der Bund keine öffentliche Warnung vor einem Raclette-Käse herausgegeben. Das berichten Tamedia-Zeitungen. Laut dem Bundesamt für Lebensmittelsicherheit lag die gemessene Belastung unter dem gesetzlichen Grenzwert, weshalb die Voraussetzungen für eine Warnung nicht erfüllt gewesen seien. Listerienbakterien könnten im schlimmsten Fall Hirnhautentzündungen und eine Sepsis auslösen. Das US-Militär hat nach dem Tod von 2 US-Soldaten Vergeltungsschläge gegen die iranischen Revolutionsgarden angekündigt. Neue Luftangriffe auf den Iran seien begonnen worden, teilt das zuständige Regionalkommando auf der Plattform X mit. Ziel sei es, dass der Iran nicht mehr die Handelsschifffahrt in der Straße von Hormuz bedrohen kann. England setzt sich bei der Fußball-WM im Spiel um Platz 3 gegen Frankreich mit 6:4 durch. Die Free Lions realisieren damit das beste WM-Ergebnis seit dem Titel 1966. Der französische Starstürmer Kylian Mbappé erzielte dabei sein 22. WM-Tor. Damit ist der 27-Jährige neuer WM-Rekordtorjäger. Heute ist es veränderlich bewölkt und nur teilweise sonnig entlang der Alpen und im Osten. Kann es auch öfters regnen mit bis zu 25 Grad. Wer es heiß und sonnig will, muss in den Süden.
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0: Defekte Federn gefährdeten die Stabilität der Güterzüge, berichtet der Sonntagsblick. Nach dem schweren Unglück im Gotthardtunnel vor 3 Jahren wollte das Bundesamt für Verkehr eigentlich mit schärferen Kontrollen durchgreifen. Doch die ausländischen Güterwagenfirmen wehren sich vor dem Bundesverwaltungsgericht. Trotz seines Todesfalls wegen einer Listerieninfektion hat der Bund keine öffentliche Warnung vor einem Raclette-Käse herausgegeben. Das berichten Tamedia-Zeitungen. Laut dem Bundesamt für Lebensmittelsicherheit lag die gemessene Belastung unter dem gesetzlichen Grenzwert, weshalb die Voraussetzungen für eine Warnung nicht erfüllt gewesen seien. Listerienbakterien könnten im schlimmsten Fall Hirnhautentzündungen und eine Sepsis auslösen. Das US-Militär hat nach dem Tod von 2 US-Soldaten Vergeltungsschläge gegen die iranischen Revolutionsgarden angekündigt. Neue Luftangriffe auf den Iran seien begonnen worden, teilt das zuständige Regionalkommando auf der Plattform X mit. Ziel sei es, dass der Iran nicht mehr die Handelsschifffahrt in der Straße von Hormuz bedrohen kann. England setzt sich bei der Fußball-WM im Spiel um Platz 3 gegen Frankreich mit 6:4 durch. Die Free Lions realisieren damit das beste WM-Ergebnis seit dem Titel 1966. Der französische Starstürmer Kylian Mbappe erzielte dabei sein 22. WM-Tor. Damit ist der 27-Jährige neuer WM-Rekordtorjäger. Heute ist es veränderlich bewölkt und nur teilweise sonnig. Entlang der Alpen im Osten kann es auch öfters regnen mit bis zu 25 Grad. Wer es heiß und sonnig will, muss in den Süden.
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2: Ich bin Mary Milanovic. Guten Morgen. Im Zusammenhang mit der Brandkatastrophe von Crans-Montana fehlen der Staatsanwaltschaft offenbar wichtige Unterlagen. Laut dem Sonntagsblick geht es um Akten zu Umbauarbeiten an der Bar-le-Constellation aus dem Jahr 2015. Die Dokumente könnten Hinweise auf frühere Bauarbeiten liefern. Hausdurchsuchungen bei der Gemeinde hätten bisher keine stattgefunden. In den österreichischen Bergen sind zwei Bergsteiger aus Deutschland tödlich abgestürzt. In Vorarlberg verlor ein 58-Jähriger auf einem Klettersteig das Gleichgewicht und stürzte 100 Meter in die Tiefe. In den Ötztaler Alpen im Tirol stürzte laut der Polizei ein 63-Jähriger beim ungesicherten Abstieg von der Wildspitze 200 Meter über eine Felswand. Für beide kam jede Hilfe zu spät. Bei russischen Raketenangriffen auf die Ukraine sind mindestens zwei Menschen ums Leben gekommen. In der Hafenstadt Odessa schlug eine

0: 1966. Der französische Star-Stürmer Kylian Mbappé erzielte im kleinen Final gegen England sein 22. WM-Tor. Damit ist der 27-Jährige neuer WM-Rekordtorjäger, noch vor Lionel Messi. Heute ist es veränderlich bewölkt und nur teilweise sonnig. Entlang der Alpen im Osten kommt es auch öfters regnen mit bis zu 25 Grad. Wer es heiß und sonnig will, muss in den Süden.
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2: Ich bin Mary Milanovic. Im Zusammenhang mit der Brandkatastrophe von Crans-Montana fehlen der Staatsanwaltschaft offenbar wichtige Unterlagen. Laut dem Sonntagsblick geht es um Akten zu Umbauarbeiten an der Bar-le Constellation aus dem Jahr 2015. Die Dokumente könnten Hinweise auf frühere Bauarbeiten liefern. Hausdurchsuchungen bei der Gemeinde hätten bisher keine stattgefunden. In den österreichischen Bergen sind zwei Bergsteiger aus Deutschland tödlich abgestürzt. In Vorarlberg verlor ein 58-Jähriger auf einem Klettersteig das Gleichgewicht und stürzte 100 Meter in die Tiefe. In den Ötztaler Alpen im Tirol stürzte laut der Polizei ein 63-Jähriger beim ungesicherten Abstieg von der Wildspitze 200 Meter über eine Felswand. Für beide kam jede Hilfe zu spät. Im Finale der Fußball-Weltmeisterschaft trifft heute Abend Spanien auf Argentinien. Das letzte Spiel der WM wird von der FIFA stark amerikanisiert. Stefanie Wies.
3: Nach 16 Jahren hat Spanien wieder die Chance, den zweiten WM-Titel heimzubringen. Vor dem Abpfiff gibt es eine grosse Abschlusszeremonie. Zum ersten Mal gibt es auch eine Halbzeitshow. Die sollte länger gehen als die übliche Viertelstunde Pause. Die FIFA bricht damit die eigenen Regeln. Dort steht nämlich, dass eine Pause nicht länger wie 15 Minuten gehen soll. Der Finale schaut unter anderem der spanische König Felipe und der US-Präsident Donald Trump. Er bringt auch den Pokal am Siegerteam und nicht wie normalerweise den FIFA-Präsident. Der Final geht am 9. Uhr los.
2: Heute ist es veränderlich bewölkt und nur teilweise sonnig. Entlang der Alpen im Osten kann es auch öfters regnen mit bis zu 25 Grad. Wer es heiß und sonnig will, muss in den Süden.

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0: erwerben. Sollte ein AKW tatsächlich gebaut werden, wären noch tausende weitere Arbeitsplätze gefährdet. Der Schweiz fehle es an das nötige Know-how und die Technologie. Deshalb müssten diese aus dem Ausland eingekauft werden. Bei russischen Raketenangriffen auf die Ukraine sind mindestens zwei Menschen ums Leben gekommen. In der Hafenstadt Odessa schlug eine Rakete in einem Vergnügungspark ein. Weitere Menschen wurden verletzt. Opfer werden unter den Trümmern vermutet. Auch die Hauptstadt Kiew wurde in der Nacht erneut mit ballistischen Raketen angegriffen. Im Finale der Fußball-Weltmeisterschaft trifft heute Abend Spanien auf Argentinien. Stefanie Wies.
1: Nach 16 Jahren hat Spanien wieder die Chance, den zweiten WM-Titel heimzubringen. Argentinien hat den Nachteil, dass sie einen Tag weniger Erholung bis zum Finale hatten. Die letzten 7 Finals von Welt- und Europameisterschaften haben immer die Mannschaften gewonnen, die einen Tag früher das Halbfinale gespielt haben, schreibt Watson. Spanien hat generell souveräner gewirkt an dieser WM mit nur einem einzigen Gegengoal. Argentinien hat dafür bewiesen, dass es auch auf einen Rückstand reagieren kann. Argentinien könnte als erstes Team seit Brasilien vor über 60 Jahren werden, wo der Weltmeistertitel verteidigt. Der Finale fängt am 9. Uhr an.
0: Heute ist es veränderlich bewölkt und nur teilweise sonnig. Entlang der Alpen im Osten kann es auch öfters regnen mit bis zu 25 Grad. Wer es heiß und sonnig will, muss in den Süden.
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2: Ich bin Mary Milanovic. Neue Atomkraftwerke in der Schweiz könnten tausende Arbeitsplätze gefährden. Laut einer Studie der Zürcher Hochschule für angewandte Wissenschaften würde das Streichen des AKW-Neubauverbots in den nächsten 5 Jahren 5.800 bis 9.500 Arbeitsplätze in der Photovoltaik und der Baubranche gefährden. Sollte ein AKW tatsächlich gebaut werden, wären noch tausende weitere Arbeitsplätze gefährdet. Der Schweiz fehle es an das nötige Know-how und die Technologie. Deshalb müssten diese aus dem Ausland eingekauft werden. In der Schweiz sind in diesem Jahr bereits 17 Frauen Opfer eines mutmaßlichen Femizids geworden. Das zeigt das Rechercheprojekt Stopp Femizid. Trennungen oder der Eintritt in die Pension könnten bestehende Konflikte verschärfen und in einzelnen Fällen zur tödlichen Gewalt führen. In den meisten Fällen steht der aktuelle oder frühere Partner unter Tatverdacht. Im Finale der Fußball-Weltmeisterschaft trifft heute Abend Spanien auf Argentinien. Das letzte Spiel der WM wird von der FIFA stark amerikanisiert. Stefanie Wies.
3: Nach 16 Jahren hat Spanien wieder die Chance, den zweiten WM-Titel heimzubringen. Vor dem Abpfiff gibt es eine grosse Abschlusszeremonie. Zum ersten Mal gibt es auch eine Halbzeitshow. Die sollte länger gehen als die übliche Viertelstunde Pause. Die FIFA bricht damit die eigenen Regeln. Dort steht nämlich, dass eine Pause nicht länger wie 15 Minuten gehen soll. Der Finale schaut unter anderem der spanische König Felipe und der US-Präsident Donald Trump. Er bringt auch den Pokal am Siegerteam und nicht wie normalerweise den FIFA-Präsident. Der Finale geht am 9. Uhr los.
2: Heute ist es veränderlich bewölkt und nur teilweise sonnig. Entlang der Alpen im Osten kann es auch öfters regnen mit bis zu 25 Grad. Wer es heiß und sonnig will, muss in den Süden.
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2: Ich bin Mary Milanovic. In der Schweiz sind in diesem Jahr bereits 17 Frauen Opfer eines mutmaßlichen Femizids geworden. Das zeigt das Rechercheprojekt Stopp Femizid. Trennungen oder der Eintritt in die Pension könnten bestehende Konflikte verschärfen und in einzelnen Fällen zur tödlichen Gewalt führen. In den meisten Fällen steht der aktuelle oder frühere Partner unter Tatverdacht. Das Kabinenpersonal der Swiss ignoriert teils bewusst eine Anweisung des Mutterkonzerns Lufthansa. Wie die NZZ am Sonntag berichtet, soll seit Februar bei Bordansagen erwähnt werden, dass die Swiss zur Lufthansa-Gruppe gehört. Mehrere Quellen bestätigen der Zeitung, dass dies teils bewusst nicht gemacht werde. Die Swiss erklärt, es gebe unterschiedliche Meinungen. Die Fußball-WM hat den Public Viewings in der Schweiz gute Besucherzahlen beschert. Trotz der Anspielzeiten mitten in der Nacht ziehen viele Veranstalter eine positive Bilanz, schreibt SRF. Begünstigt wurden die Public Viewings durch das schöne Wetter und den erfolgreichen Auftritt der Schweizer Nationalmannschaft. Einige Veranstalter sprechen sogar von einem der erfolgreichsten Turniere überhaupt. Ein schweres Erdbeben hat den Südwesten von Peru erschüttert. Perus Geophysisches Institut gab die Stärke des Bebens mit 5,1 an. Die US-Erdbebenwarte nannte eine Stärke von 5,5. Ersten Medienberichten zufolge stürzten mehrere Gebäude ein. Demnach soll es mindestens ein Todesopfer sowie mehrere Verletzte geben. Heute ist es veränderlich bewölkt und nur teilweise sonnig entlang der Alpen. Im Osten kann es auch öfters regnen mit bis zu 25 Grad. Wer es heiß und sonnig will, muss in den Süden.
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2: Ich bin der Nico Eichwald. Ein schweres Erdbeben hat den Südwesten von Peru erschüttert. Perus Geophysisches Institut gab die Stärke des Bebens mit 5,1 an. Die US-Erdbebenwarte nannte eine Stärke von 5,5. Ersten Medienberichten zufolge stürzten mehrere Gebäude ein. Demnach soll es mindestens ein Todesopfer sowie mehrere Verletzte geben. In dem Andenstaat bebt die Erde immer wieder, weil mehrere Erdkrustenplatten in der Region aufeinandertreffen. Peru wie auch seine Nachbarländer Chile und Ecuador liegen am sogenannten Pazifischen Feuerring, der seismisch aktivsten Zone der Erde. Das Kabinenpersonal der Swiss ignoriert teils bewusst eine Anweisung des Mutterkonzerns Lufthansa. Wie die NZZ am Sonntag berichtet, soll seit Februar bei Bordansagen erwähnt werden, dass die Swiss zur Lufthansa-Gruppe gehört. Mehrere Quellen bestätigten der Zeitung, dass dies teils bewusst nicht gemacht werde. Grund sei, dass sich die Lufthansa-Gruppe mittlerweile überall einmische. Die Swiss erklärt, es gebe unterschiedliche Meinungen, man setze aber auf den Dialog mit den Mitarbeitenden. Die Fußball-WM hat den Public Viewings in der Schweiz gute Besucherzahlen beschert. Trotz der Anspielzeiten mitten in der Nacht ziehen viele Veranstalter eine positive Bilanz, schreibt SRF. Begünstigt wurden die Public Viewings durch das schöne Wetter und den erfolgreichen Auftritt der Schweizer Nationalmannschaft. Einige Veranstalter sprechen sogar von einem der erfolgreichsten Turniere überhaupt. Der Nachmittag bleibt meistens sonnig, das bei Temperaturen von maximal 26 Grad.
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2: Ich bin der Nico Eichwald. Die Probleme mit dem neuen Auszahlungssystem der Arbeitslosenkassen sind laut dem Sonntagsblick bereits vor der Einführung bekannt gewesen. Die Zeitung beruft sich auf interne Dokumente, wonach Testpersonen zahlreiche Mängel bei Sicherheit und Technik festgestellt hätten. Das Staatssekretariat für Wirtschaft weist die Vorwürfe zurück. Alle sicherheitsrelevanten Probleme seien vor dem Start behoben worden, heißt es. Schneekanonen könnten bei Waldbränden helfen. Im Berner Oberland prüfen Bergbahnen und Feuerwehr, Wasser aus Speicherseen im Ernstfall über die bestehenden Leitungen bereitzustellen, berichtet SRF. Auch Löschhelikopter könnten die Speicher als Wasserquelle nutzen. Bisher musste das System zwar noch nie eingesetzt werden. Die Hitze der letzten Wochen ließ die Waldbrandgefahr in der Schweiz in die Höhe schnellen. Der als frauenverachtender Influencer bekannte Andrew Tate und sein Bruder Tristan sind in den USA festgenommen worden. Wie die britische Staatsanwaltschaft mitteilt, wird den beiden US-britischen Doppelbürgern neben Vergewaltigung auch Menschenhandel zum Zweck der sexuellen Ausbeutung sowie der Besitz von Kinderpornografie vorgeworfen. Die britischen Behörden haben bereits ein Auslieferungsgesuch gestellt. Stefanos Tsitsipas gewinnt im Tennis die 58. Ausgabe des Swiss Open in Gstaad. Im Finale des Sandplatzturniers im Berner Oberland setzt sich der Grieche in 3 Sätzen gegen den Belgier Raphael Collignon durch. Der Nachmittag bleibt meistens sonnig, das bei Temperaturen von maximal 26 Grad.
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2: Ich bin der Nico Eichwald. Die Probleme mit dem neuen Auszahlungssystem der Arbeitslosenkassen sind laut dem Sonntagsblick bereits vor der Einführung bekannt gewesen. Die Zeitung beruft sich auf interne Dokumente, wonach Testpersonen zahlreiche Mängel bei Sicherheit und Technik festgestellt hätten. Das Staatssekretariat für Wirtschaft weist die Vorwürfe zurück. Alle sicherheitsrelevanten Probleme seien vor dem Start behoben worden, heißt es. Schneekanonen könnten bei Waldbränden helfen. Im Berner Oberland prüfen Bergbahnen und Feuerwehr, Wasser aus Speicherseen im Ernstfall über die bestehenden Leitungen bereitzustellen, berichtet SRF. Auch Löschhelikopter könnten die Speicher als Wasserquelle nutzen. Bisher musste das System zwar noch nie eingesetzt werden. Die Hitze der letzten Wochen ließ die Waldbrandgefahr in der Schweiz in die Höhe schnellen. Der Generalsekretär des Europarates, Alain Berset, kritisiert die politische Einflussnahme auf den Fußball-Weltverband scharf. Die FIFA solle sich darum kümmern, die Integrität des Fußballs zu stärken, sagte Berset. Er verlangt zudem Maßnahmen gegen rassistische Beleidigungen und die Ausbreitung von Sportwetten im Stadion. Besonders die Rücknahme der roten Karte gegen einen Spieler der USA nach einem Anruf von Donald Trump stößt Berset sauer auf. Stefanos Tsitsipas gewinnt im Tennis die 58. Ausgabe des Swiss Open in Gstaad. Im Finale des Sandplatzturniers im Berner Oberland setzt sich der Grieche in 3 Sätzen gegen den Belgier Raphael Collignon durch. Der Nachmittag bleibt meistens sonnig, das bei Temperaturen von maximal 26 Grad.
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2: Ich bin der Nico Eichwald. Nordöstlich der spanischen Hauptstadt Madrid sind bei einem Waldbrand bereits 13.000 Hektar verbrannt. Das entspricht mehr als 18.000 Fußballfeldern. Bisher seien die Flammen nicht unter Kontrolle, die sich in der Nacht auf heute 14 Kilometer weit voranbewegt hätten. Es sei aber gelungen, das Feuer von Ortschaften fernzuhalten, teilte die regionale Umweltministerin mit. Vorsichtshalber seien 20 Gemeinden mit insgesamt rund 800 Einwohnern evakuiert worden. Der Generalsekretär des Europarates, Alain Berset, kritisiert die politische Einflussnahme auf den Fußball-Weltverband scharf. Die FIFA solle sich darum kümmern, die Integrität des Fußballs zu stärken, sagte Berset. Er verlangt zudem Maßnahmen gegen rassistische Beleidigungen und die Ausbreitung von Sportwetten im Stadion. Besonders die Rücknahme der roten Karte gegen einen Spieler der USA nach einem Anruf von Donald Trump stößt Berset sauer auf. Mexikanische Behörden haben im Bundesstaat Zacatecas 10 Leichen entdeckt. Der Generalsekretär der Regierung erklärte, dieser Fund erfordere eine sofortige und entschlossene Reaktion sowie eine Verstärkung der Polizeipräsenz. Die Todesursache sowie mögliche Verdächtige konnten nicht genannt werden. Aufgrund der Gewalt krimineller Drogenbanden weist Mexiko eine der höchsten Mordraten weltweit auf. Der italienische Formel-1-Pilot Kimi Antonelli gewinnt im Mercedes den großen Preis von Belgien. Hinter ihm folgen der Monegasse Charles Leclerc im Ferrari und der Holländer Max Verstappen im Auto von Red Bull. Am Abend und in der Nacht bleibt es relativ klar, das bei mindestens 15 Grad.
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2: Ich bin der Nico Eichwald. Guten Abend. Nordöstlich der spanischen Hauptstadt Madrid sind bei einem Waldbrand bereits 13.000 Hektar verbrannt. Das entspricht mehr als 18.000 Fußballfeldern. Bisher seien die Flammen nicht unter Kontrolle, die sich in der Nacht auf heute 14 Kilometer weit voranbewegt hätten. Es sei aber gelungen, das Feuer von Ortschaften fernzuhalten, teilte die regionale Umweltministerin mit. Vorsichtshalber seien 20 Gemeinden mit insgesamt rund 800 Einwohnern evakuiert worden. Russland hat die ukrainische Hauptstadt Kiew mit Dutzenden ballistischen Raketen beschossen und damit verheerende Zerstörungen angerichtet. Präsident Volodymyr Zelensky sprach von einem der massivsten ballistischen Angriffe auf Kiew jemals. Russland habe über 40 Raketen verschiedener Typen abgefeuert sowie 120 Angriffsdrohnen eingesetzt. Beim Angriff gab es mindestens einen Toten und 16 Verletzte. Der künftige britische Premierminister Andy Burnham will die umstrittenen Pläne für einen digitalen Personalausweis kippen. Die dafür vorgesehenen über 2 Milliarden Franken sollen stattdessen helfen, die Bevölkerung bei den Lebenshaltungskosten zu entlasten. Burnhams Vorgänger Keir Starmer hatte das Projekt lanciert, um die illegale Migration einzudämmen. Es stieß im Land jedoch auf heftige Kritik. In Großbritannien gibt es seit dem Zweiten Weltkrieg keine Personalausweise mehr. Der italienische Formel-1-Pilot Kimi Antonelli gewinnt im Mercedes den großen Preis von Belgien. Hinter ihm folgen der Monegasse Charles Leclerc im Ferrari und der Holländer Max Verstappen im Auto von Red Bull. Am Abend und in der Nacht bleibt es relativ klar, das bei mindestens 15 Grad.
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2: Ich bin der Nico Eichwald. Guten Abend. Große Unternehmen in der Europäischen Union dürfen unverkaufte Kleidung, Kopfbedeckungen oder Schuhe nicht mehr vernichten. Eine entsprechende EU-Vorschrift gilt ab sofort. Es gelten aber Ausnahmen. Ist ein Produkt gefährlich, beschädigt oder verschmutzt, darf es weiterhin vernichtet werden, teilt die EU mit. Betroffene Firmen können ihre Ware erneut verkaufen oder auch spenden. Für kleinere Unternehmen treten die neuen Regeln erst später in Kraft. Russland hat die ukrainische Hauptstadt Kiew mit Dutzenden ballistischen Raketen beschossen und damit verheerende Zerstörungen angerichtet. Präsident Volodymyr Zelensky sprach von einem der massivsten ballistischen Angriffe auf Kiew jemals. Russland habe über 40 Raketen verschiedener Typen abgefeuert sowie 120 Angriffsdrohnen eingesetzt. Beim Angriff gab es mindestens einen Toten und 16 Verletzte. Ein früher in der Schweiz tätiger Chirurg ist in Italien auf Schadenersatz in Millionenhöhe verklagt worden. Laut der Sonntagszeitung fordern Angehörige einer verstorbenen Patientin rund 1,9 Millionen Euro. Gegen den Arzt läuft zudem in Rom ein Strafverfahren wegen fahrlässiger Tötung. Der Chirurg hatte die Schweiz verlassen, nachdem im Kanton Zürich ein Disziplinarverfahren gegen ihn eröffnet worden war. Der belgische Radprofi Remco Evenepoel gewinnt die 15. Etappe der Tour de France. Hinter ihm folgt der Slowene Tadej Pogacar. Pogacar ist immer noch Gesamtführender mit deutlichem Abstand. Der bisherige Zweite, der Däne Jonas Vingegaard, ist im Rennen gestürzt und ausgeschieden. Am Abend und in der Nacht bleibt es relativ klar, das bei mindestens 15 Grad.
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2: Ich bin der Nico Eichwald. Guten Abend. Große Unternehmen in der Europäischen Union dürfen unverkaufte Kleidung, Kopfbedeckungen oder Schuhe nicht mehr vernichten. Eine entsprechende EU-Vorschrift gilt ab sofort. Es gelten aber Ausnahmen. Ist ein Produkt gefährlich, beschädigt oder verschmutzt, darf es weiterhin vernichtet werden, teilt die EU mit. Betroffene Firmen können ihre Ware erneut verkaufen oder auch spenden. Für kleinere Unternehmen treten die neuen Regeln erst später in Kraft. Der Iran hat einen Angriff auf ein unfertiges Atomkraftwerk gemeldet. Die iranische Atomenergiebehörde verurteilte den Angriff im Südwesten Irans scharf, wie die staatliche Nachrichtenagentur IRNA berichtete. Demnach griffen die USA mit mehreren Geschossen an. Der Bau befinde sich in einem sehr frühen Stadium und beim letzten Besuch der Internationalen Atomenergiebehörde habe sich dort kein nukleares Material befunden. Ein früher in der Schweiz tätiger Chirurg ist in Italien auf Schadenersatz in Millionenhöhe verklagt worden. Laut der Sonntagszeitung fordern Angehörige einer verstorbenen Patientin rund 1,9 Millionen Euro. Gegen den Arzt läuft zudem in Rom ein Strafverfahren wegen fahrlässiger Tötung. Der Chirurg hatte die Schweiz verlassen, nachdem im Kanton Zürich ein Disziplinarverfahren gegen ihn eröffnet worden war. Der belgische Radprofi Remco Evenepoel gewinnt die 15. Etappe der Tour de France. Hinter ihm folgt der Slowene Tadej Pogacar. Pogacar ist immer noch Gesamtführender mit deutlichem Abstand. Der bisherige Zweite, der Däne Jonas Vingegaard, ist im Rennen gestürzt und hat sich das Schlüsselbein gebrochen. Er muss die Tour abbrechen. Am Abend und in der Nacht bleibt es relativ klar, das bei mindestens 15 Grad.
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2: Die Themen haben heute Schlagzeilen gemacht. Guten Abend.
3: In der Schweiz sind in diesem Jahr bereits 17 Frauen Opfer eines mutmaßlichen Femizids geworden. Das zeigt das Rechercheprojekt Stopp Femizid. Die mutmaßlichen Täter der beiden jüngsten Fälle seien über 50 Jahre alt. Laut der NZZ am Sonntag verharren ältere Generationen oft viel länger in toxischen Abhängigkeiten. Trennungen oder der Eintritt in die Pension könnten bestehende Konflikte verschärfen und in einzelnen Fällen zu tödlichen Gewalt führen. In den meisten Fällen steht der aktuelle oder frühere Partner unter Tatverdacht. Neue Atomkraftwerke in der Schweiz könnten tausende Arbeitsplätze gefährden. Laut einer Studie der Zürcher Hochschule für angewandte Wissenschaften würde das Streichen des AKW-Neubauverbots in den nächsten 5 Jahren 5.800 bis 9.500 Arbeitsplätze in der Photovoltaik und der Baubranche gefährden. Sollte ein AKW tatsächlich gebaut werden, wären noch tausende weitere Arbeitsplätze gefährdet. Der Schweiz fehle es an das nötige Know-how und die Technologie. Deshalb müssten diese aus dem Ausland eingekauft werden. Im Zusammenhang mit der Brandkatastrophe von Crans-Montana fehlen der Staatsanwaltschaft offenbar wichtige Unterlagen. Laut dem Sonntagsblick geht es um Akten zu Umbauarbeiten an der Bar Le Constellation aus dem Jahr 2015. Die Dokumente könnten Hinweise auf frühere Bauarbeiten liefern. Nach Angaben des früheren Gemeindepräsidenten von Chermignon sollen die Akten im Gemeindearchiv gelandet sein. Vor der Gemeindefusion sei Chermignon für die Bar zuständig gewesen. Hausdurchsuchungen bei der Gemeinde hätten bisher keine stattgefunden. Das Bundesamt für Verkehr kritisiert den Zustand von Güterwagen, die auf dem Schweizer Schienennetz unterwegs sind. Kontrollen zeigen immer wieder technische Mängel. Mängel wie Risse in den Planen und Bremssohlen oder defekte Federn gefährdeten die Stabilität der Güterzüge, berichtet der Sonntagsblick. Nach dem schweren Unglück im Gotthardtunnel vor 3 Jahren wollte das Bundesamt für Verkehr eigentlich mit schärferen Kontrollen durchgreifen. Doch die ausländischen Güterwagenfirmen wehren sich vor dem Bundesverwaltungsgericht. Das Kabinenpersonal der Swiss ignoriert teils bewusst eine Anweisung des Mutterkonzerns Lufthansa. Wie die NZZ am Sonntag berichtet, soll seit Februar bei Bordansagen erwähnt werden, dass die Swiss zur Lufthansa-Gruppe gehört. Mehrere Quellen bestätigen der Zeitung, dass dies teils bewusst nicht gemacht werde. Grund sei, dass sich die Lufthansa-Gruppe mittlerweile überall einmische, heißt es. Die Swiss erklärt, es gebe unterschiedliche Meinungen, man setze aber auf den Dialog mit den Mitarbeitenden.
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2: Diese Themen haben heute Schlagzeilen gemacht. Guten Abend.
3: Trotz eines Todesfalls wegen einer Listerieninfektion hat der Bund keine öffentliche Warnung vor einem Raclette-Käse herausgegeben. Das berichten Tamedia-Zeitungen. Laut dem Bundesamt für Lebensmittelsicherheit lag die gemessene Belastung unter dem gesetzlichen Grenzwert, weshalb die Voraussetzungen für eine Warnung nicht erfüllt gewesen seien. Die betroffene Kuh sei rasch aus der Produktionskette genommen worden. Dennoch hätten sich zwei weitere Personen angesteckt. Eine Person sei gestorben. Das Amt hat nach dem Fall die Anforderungen an genussfertige Lebensmittel verschärft. Ein schweres Erdbeben hat den Südwesten von Peru erschüttert. Perus Geophysisches Institut gab die Stärke des Bebens mit 5,1 an, die US-Erdbebenwarte eine Stärke von 5,5. Ersten Medienberichten zufolge stürzten mehrere Gebäude ein. Demnach soll es mindestens ein Todesopfer sowie mehrere Verletzte geben. In dem anderen Staat bebt die Erde immer wieder, weil mehrere Erdkrustenplatten in der Region aufeinandertreffen. Peru wie auch seine Nachbarländer Chile und Ecuador liegen am sogenannten Pazifischen Feuerring, der seismisch aktivsten Zone der Erde.
2: Russland hat die ukrainische Hauptstadt Kiew mit Dutzenden ballistischen Raketen beschossen und damit verheerende Zerstörungen angerichtet. Präsident Volodymyr Zelensky sprach von einem der massivsten ballistischen Angriffe auf Kiew jemals. Russland habe über 40 Raketen verschiedener Typen abgefeuert sowie 120 Angriffsdrohnen eingesetzt. Dabei wurde unter anderem eine Produktionsstätte für Schutzausrüstungen von Soldaten und eines der größten Logistikzentren des Landes zerstört. Beim Angriff gab es mindestens einen Toten und 16 Verletzte. Der künftige britische Premierminister Andy Burnham will die umstrittenen Pläne für einen digitalen Personalausweis kippen. Die dafür vorgesehenen über 2 Milliarden Franken sollen stattdessen helfen, die Bevölkerung bei den Lebenshaltungskosten zu entlasten. Burnhams Vorgänger Keir Starmer hatte das Projekt lanciert, um die illegale Migration einzudämmen. Es stieß im Land jedoch auf heftige Kritik. In Großbritannien gibt es seit dem Zweiten Weltkrieg keine Personalausweise mehr.
3: Die Fußball-WM hat den Public Viewings in der Schweiz gute Besucherzahlen beschert. Trotz der Anspielzeiten mitten in der Nacht ziehen viele Veranstalter eine positive Bilanz, schreibt SRF. Begünstigt wurden die Public Viewings durch das schöne Wetter und den erfolgreichen Auftritt der Schweizer Nationalmannschaft. Einige Veranstalter sprechen sogar von einem der erfolgreichsten Turniere überhaupt.
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2: Diese Themen haben heute Schlagzeilen gemacht. Guten Abend.
3: In der Schweiz sind in diesem Jahr bereits 17 Frauen Opfer eines mutmaßlichen Femizids geworden. Das zeigt das Rechercheprojekt Stopp Femizid. Die mutmaßlichen Täter der beiden jüngsten Fälle seien über 50 Jahre alt. Laut der NZZ am Sonntag verharren ältere Generationen oft viel länger in toxischen Abhängigkeiten. Trennungen oder der Eintritt in die Pension könnten bestehende Konflikte verschärfen und in einzelnen Fällen zu tödlichen Gewalt führen. In den meisten Fällen steht der aktuelle oder frühere Partner unter Tatverdacht. Neue Atomkraftwerke in der Schweiz könnten tausende Arbeitsplätze gefährden. Laut einer Studie der Zürcher Hochschule für angewandte Wissenschaften würde das Streichen des AKW-Neubauverbots in den nächsten 5 Jahren 5.800 bis 9.500 Arbeitsplätze in der Photovoltaik und der Baubranche gefährden. Sollte ein AKW tatsächlich gebaut werden, wären noch tausende weitere Arbeitsplätze gefährdet. Der Schweiz fehle es an das nötige Know-how und die Technologie. Deshalb müssten diese aus dem Ausland eingekauft werden. Im Zusammenhang mit der Brandkatastrophe von Crans-Montana fehlen der Staatsanwaltschaft offenbar wichtige Unterlagen. Laut dem Sonntagsblick geht es um Akten zu Umbauarbeiten an der Bar Le Constellation aus dem Jahr 2015. Die Dokumente könnten Hinweise auf frühere Bauarbeiten liefern. Nach Angaben des früheren Gemeindepräsidenten von Chermignon sollen die Akten im Gemeindearchiv gelandet sein. Vor der Gemeindefusion sei Chermignon für die Bar zuständig gewesen. Hausdurchsuchungen bei der Gemeinde hätten bisher keine stattgefunden. Das Bundesamt für Verkehr kritisiert den Zustand von Güterwagen, die auf dem Schweizer Schienennetz unterwegs sind. Kontrollen zeigen immer wieder technische Mängel. Mängel wie Risse in den Planen und Bremssohlen oder defekte Federn gefährdeten die Stabilität der Güterzüge, berichtet der Sonntagsblick. Nach dem schweren Unglück im Gotthardtunnel vor 3 Jahren wollte das Bundesamt für Verkehr eigentlich mit schärferen Kontrollen durchgreifen. Doch die ausländischen Güterwagenfirmen wehren sich vor dem Bundesverwaltungsgericht. Das Kabinenpersonal der Swiss ignoriert teils bewusst eine Anweisung des Mutterkonzerns Lufthansa. Wie die NZZ am Sonntag berichtet, soll seit Februar bei Bordansagen erwähnt werden, dass die Swiss zur Lufthansa-Gruppe gehört. Mehrere Quellen bestätigen der Zeitung, dass dies teils bewusst nicht gemacht werde. Grund sei, dass sich die Lufthansa-Gruppe mittlerweile überall einmische, heißt es. Die Swiss erklärt, es gebe unterschiedliche Meinungen, man setze aber auf den Dialog mit den Mitarbeitenden.
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2: Die Themen haben heute Schlagzeilen gemacht. Guten Abend.
3: Trotz eines Todesfalls wegen einer Listerieninfektion hat der Bund keine öffentliche Warnung vor einem Raclette-Käse herausgegeben. Das berichten Tamedia-Zeitungen. Laut dem Bundesamt für Lebensmittelsicherheit lag die gemessene Belastung unter dem gesetzlichen Grenzwert, weshalb die Voraussetzungen für eine Warnung nicht erfüllt gewesen seien. Die betroffene Kuh sei rasch aus der Produktionskette genommen worden. Dennoch hätten sich zwei weitere Personen angesteckt. Eine Person sei gestorben. Das Amt hat nach dem Fall die Anforderungen an genussfertige Lebensmittel verschärft. Ein schweres Erdbeben hat den Südwesten von Peru erschüttert. Perus Geophysisches Institut gab die Stärke des Bebens mit 5,1 an, die US-Erdbebenwarte eine Stärke von 5,5. Ersten Medienberichten zufolge stürzten mehrere Gebäude ein. Demnach soll es mindestens ein Todesopfer sowie mehrere Verletzte geben. In dem Andenstaat bebt die Erde immer wieder, weil mehrere Erdkrustenplatten in der Region aufeinandertreffen. Peru wie auch seine Nachbarländer Chile und Ecuador liegen am sogenannten Pazifischen Feuerring, der seismisch aktivsten Zone der Erde.
2: Russland hat die ukrainische Hauptstadt Kiew mit dutzenden ballistischen Raketen beschossen und damit verheerende Zerstörungen angerichtet. Präsident Volodymyr Zelensky sprach von einem der massivsten ballistischen Angriffe auf Kiew jemals. Russland habe über 40 Raketen verschiedener Typen abgefeuert sowie 120 Angriffsdrohnen eingesetzt. Dabei wurde unter anderem eine Produktionsstätte für Schutzausrüstungen von Soldaten und eines der größten Logistikzentren des Landes zerstört. Beim Angriff gab es mindestens einen Toten und 16 Verletzte. Der künftige britische Premierminister Andy Burnham will die umstrittenen Pläne für einen digitalen Personalausweis kippen. Die dafür vorgesehenen über 2 Milliarden Franken sollen stattdessen helfen, die Bevölkerung bei den Lebenshaltungskosten zu entlasten. Burnhams Vorgänger Keir Starmer hatte das Projekt lanciert, um die illegale Migration einzudämmen. Es stieß im Land jedoch auf heftige Kritik. In Großbritannien gibt es seit dem Zweiten Weltkrieg keine Personalausweise mehr.
3: Die Fußball-WM hat den Public Viewings in der Schweiz gute Besucherzahlen beschert. Trotz der Anspielzeiten mitten in der Nacht ziehen viele Veranstalter eine positive Bilanz, schreibt SRF. Begünstigt wurden die Public Viewings durch das schöne Wetter und den erfolgreichen Auftritt der Schweizer Nationalmannschaft. Einige Veranstalter sprechen sogar von einem der erfolgreichsten Turniere überhaupt.
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2: Ich glaube, wir waren schon häufig oder viele Jahre ein bisschen reserviert gewesen, wenn es jetzt um unser Privates ging. Das ist, glaube ich, hinter dem Kopf, wo ihm sagt, ja, das ist doch nicht wichtig. Währenddem der Bauch, glaube ich, einfach mal würde reden. Und dort ist eben auch ein unglaublicher Wert drin, dass man nicht jedes Wort auf die Waage legt. Es ist mir jetzt nicht darum gegangen, ich glaube, wir sollten doch alle irgendwie erkennen vor dem Pasta-Regal, sondern ich habe einfach so eine tiefe Liebe und Passion für Musik.
3: Willkommen in der Widmerei. In dem Podcast, wo wir uns Menschen widmen, ein bisschen persönlicher als sonst. Mein Name ist Dominik Widmer und ich treffe mich da mit Menschen, die mich interessieren und versuche herauszufinden, warum sie so geworden sind, wie sie sind. In dieser Folge der Luc Otscher. Er ist der Lüdig von Loh und Lüdig. Und seit einiger Zeit ein bisschen allein unterwegs. Das hat den einfachen Grund. Der Loh, der Lorenz Heberli, sein Bühnenpartner, ist gerade Vater geworden. Darum ist der Luc, eben der Lüdig, zum Beispiel auch bei dieser Fernsehsendung «Sing meinen Song» allein auftreten. Und darum zum Beispiel auch